0: Das ist ja an die Regionale Lockdown.
1: Das wird von der Welt nicht normal. Es gibt auch mal das Verklappen.
0: Was man selber muss. Ich hab's gerade gelesen, was ich da. Was ist denn da? Was ist denn da? Was ist denn da? 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